0: Donnerwetter! Die ungarische Gräfin, das wäre was für mich.
1: Was für ein lichter Damenohr!
0: Es wäre nicht Zeit, die Maske zu lüften.
1: Heute nicht, aber morgen.
0: Morgen habe ich andere Sorgen.
1: Wenn ich nur die Damenohr wischen könnte, das wäre ein tolles Detektiv.
0: Sie sind einweisen. Diese Handschrift, so manierlich, diese tolle Frau zierlich, und ein Küsschen, das mit Küsschen, blühen man werden soll, wenn sie es nur erlauben wollte.